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1: Was ja total verrückt ist, weil ich ja wirklich plötzlich in der Situation war, dass ich A, keine Weißen mehr sprechen konnte, durfte, sollte, weil ich ja alle anderen sprechen musste, und B, ins Atelier gekommen bin und nicht mehr wusste, ob ich bestellt wurde, weil die mich bestellen wollen oder weil ich schwarz bin.
2: Ja, das ist
1: und so in meinen, ich bin jetzt 32 so, aber in meinen 32 Jahren muss ich sagen, das ist das Heftigste, was ich an Rassismus so und auf meine Hautfarbe reduziert werden, je erlebt habe.

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1: Wir sind komplett pleite. Deutschland ist noch mehr pleite eigentlich als der durchschnittliche Deutsche. Und was machen wir da, wenn es schon überall fehlt und wir ein paar Millionen in die Ukraine schicken, ein paar hundert Millionen sogar und dann noch 600 Millionen Euro übrig haben aus dem Steuergeld, Milena? Rate mal, was wir dann mit 600 übrigen Steuermillionen machen, während die Schulen kaputt

0: kaputt sind, die Menschen kaum bezahlbaren Wohnraum finden, wir keine Energie haben, weil wir unsere Kraftwerke abgeschaltet haben. Da haben wir 600 Millionen Euro gefunden beim Steuermittel.
1: Ja, natürlich. Nein, die gehen. Nein, an Bedürftige, an die Gates-Stiftung, ja. An die Bill und Melinda Gates-Stiftung, ja.
2: Was?
1: Die Bundesregierung zahlt 600 Millionen an die Bill und Melinda Gates-Stiftung.
2: Aber Bill Gates-Stiftung, die zahlt letztendlich die WHO und den Spiegel.
1: Ja, eben, guck mal.
0: Und nein, die Gates-Stiftung,
1: die zahlt, ja, 5,32 Millionen Euro hat der Spiegel von denen bekommen. Und der Impffluencer Eckhard von Hirschhausen, der hat von seiner Stiftung 1,4 Millionen bekommen, 2021, ja, als er die Impfung propagiert hat. 1,4 Millionen war das wert.
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1: Ja, das ist halt die Frage. Ne? Also auch in Argentinien haben die Leute das lange mitgemacht und erst als es richtig am Boden war, haben sie im Grunde Milei und einer völlig neuen Denkweise die Chance gegeben. Jetzt hat der FDP-Chef Lindner hier in Deutschland gesagt, vielleicht sollten wir ein bisschen mehr Milei wagen. Was würde Milei in Deutschland tun jetzt, um die Wirtschaft wieder auf Vordermann zu bringen?
2: Im Grunde genommen hat Deutschland die gleichen Probleme wie Argentinien, nur nicht so ausgeprägt. So, und das heißt, wenn jetzt Milei zeigt, dass man mit den Problemen, die noch viel größer sind, da auf den rechten Weg zurückkommen kann, dann kann man das auch in Deutschland. Die Probleme sind eben ein viel zu großer Staat, zu hohe Staatsausgaben, ein völlig überreguliertes Land auch. Und genau da hat Milei ja auch angesetzt. Er hat die Staatsausgaben gekürzt, ja. Er hat das Defizit beseitigt. Ja, in Deutschland haben wir eben ein Defizit. Und er hat dereguliert.
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0: 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Jetzt Meldungen aus der Trigger FM Redaktion. Gegen Harpe Kerkeling liegt eine Strafanzeige wegen Volksverhetzung vor. Erstattet hat sie der Berliner AfD-Politiker Julian Adrath bei der Staatsanwaltschaft Erfurt. Anlass ist ein Auftritt Kerkelings am Mittwoch, dem 30. September, im Thüringer Landtag. Kerkeling griff den Wahlslogan »Alles ist möglich« der AfD Sachsen-Anhalt auf. Bei so einer Partei sei unter Umständen auch Buchenwald möglich, sagte er. Adrath sieht darin den Versuch, die AfD direkt mit den Verbrechen der NS-Diktatur in Verbindung zu bringen. Kerkeling sagte außerdem, er sehe die Demokratie in Gefahr. Der Bund der Steuerzahler hat sein neues Schwarzbuch vorgelegt. Auch diesmal kritisiert der Verband, wie mit öffentlichem Geld umgegangen wird. Der Schwerpunkt liegt in diesem Jahr auf staatlichen Förderprogrammen. Der Steuerzahlerbund spricht von einem sorglosen Umgang mit Fördergeldern und listet erneut Fälle auf, in denen Steuergeld verschwendet wurde. Der Historiker und Stasi-Forscher Hubertus Knabe darf den früheren DDR-Grenzoffizier Sven Hüber weiter für dessen Vergangenheit kritisieren. Darüber berichtete Apollo News. Hüber machte nach der Wende Karriere bei der Bundespolizei und war bis zu seinem Rücktritt Vizechef der Gewerkschaft der Polizei. Knabe hatte geschrieben, Hüber sei als Politoffizier des Grenzregiments 33, das 1989 Chris Geffroy erschoss, dafür verantwortlich gewesen, Wehrpflichtige zum Hass auf den Klassenfeind zu erziehen. Das Landgericht Berlin hält diese Aussage für zulässig. Es sieht darin eine erlaubte, wertende Beschreibung von Hübers unstrittiger Funktion im Regiment. 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
1: Die leben ja von diesen äußeren Spenden von Leuten, die sagen, okay, ich sehe den Mehrwert dahinter. Und in dieser Generation, in dieser Zeit, in der wir leben, ist das halt immer ein größeres Ding, dass sich Leute wirklich was aufbauen können, wo die selber Bedeutung für sehen, wo dann andere darauf aufmerksam werden, dadurch auch Bedeutung selber kriegen oder sich Fragen aufkommen, sich selber auf die Suche machen. Und das ist halt persönlich eigentlich mein größtes Ding, so diese Selbstsuche in anderen zu inspirieren. Weil mir das einfach so viel geholfen hat. Und ich glaube, jedem Einzelnen. So, man wird nicht einfach Unternehmer. Das kommt durch diese ganzen Erfahrungen. Und es ist immer zu sagen, ich bin resilient genug aufzustehen.
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1: Dann ist eine Innovation aktuell, wenn man eine Innovation aktuell entwickeln möchte, dann braucht man Unternehmergeist. Und man muss sich fragen, wer möchte das in diesem Land aktuell noch umsetzen? Also ich persönlich nicht, ganz sicher nicht. Weil das würde bedeuten, wenn ich etwas machen möchte, was innovativ ist, brauche ich Leute, die auch dazu bereit sind, das umzusetzen. Und mit dieser Regierung habe ich das einfach nicht. Da ist für mich das Risiko deutlich zu hoch. Was wir als Makler machen können, ist ganz klar, wir klären auf. Ich sage seit 3 Jahren nichts als die Wahrheit. Und dafür werde ich dann natürlich zensiert. Dann fliegt man aus Gremien raus, man kriegt keine Fachvorträge mehr.
2: Was wäre denn jetzt zum Beispiel ein Beispiel für Wahrheit?
1: Ja, ganz ehrlich, die Wahrheit war bei mir, ich habe es gesehen, was da kommt. Schon vor 1 bis 2 Jahren habe ich gesehen, was da kommt. Und ich habe zu meinen Kunden gesagt, schaut's her, wenn ich euch jetzt erzähle, dass diese Regulierungswahn tatsächlich die Wahrheit ist und richtig ist, dann würde ich euch anlügen. Ganz einfach.
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1: Ich habe ja, also ich würde sagen, mindestens 100 Gespräche erlebt in Berlin oder auch sogar von Mainz aus, wo dann die Kanzlerin oder der Kanzler oder sogar der Bundespräsident, werde ich nie vergessen, Herr Hane, jetzt müssen Sie uns helfen. So wird das ja gemacht. Ja, jetzt müssen Sie uns helfen. Machen wir mal das Neue jetzt. Da eine Pandemie, das Volk wird ausgerottet. Jetzt müssen Sie uns helfen. Und wer schwach ist in seinem Hirn und kein Fundament hat, der wird das machen.
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0: 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Beim Diesel machen die Vereinigten Staaten Druck auf Europa. Nach einem Bericht der Nachrichtenagentur Reuters hat die Regierung von Präsident Donald Trump Deutschland und Frankreich aufgefordert, ihre Notreserven an Diesel freizugeben. Insgesamt geht es um 120 Millionen Barrel in den kommenden 6 Monaten. Sonst droht Washington damit, die eigenen Dieselexporte zu stoppen. Trump sagte, er rede jeden Tag über ein mögliches Exportverbot. Der Historiker und Stasi-Forscher Hubertus Knabe darf den früheren DDR-Grenzoffizier Sven Hüber weiter für dessen Vergangenheit kritisieren. Darüber berichtete Apollo News. Hüber machte nach der Wende Karriere bei der Bundespolizei und war bis zu seinem Rücktritt Vizechef der Gewerkschaft der Polizei. Knabe hatte geschrieben, Hüber sei als Politoffizier des Grenzregiments 33, das 1989 Chris Geoffroy erschoss, dafür verantwortlich gewesen, Wehrpflichtige zum Hass auf den Klassenfeind zu erziehen. Das Landgericht Berlin hält diese Aussage für zulässig. Es sieht darin eine erlaubte, wertende Beschreibung von Hübers unstrittiger Funktion im Regiment. Russland betrachtet Rüstungsfabriken in Europa, die Waffen für die Ukraine herstellen, als potenzielle militärische Ziele. Das hat Maria Sacharowa, die Sprecherin des russischen Außenministeriums, am Mittwoch, dem 30. September gesagt. Sie leitete das mit den Worten ein, sie wolle noch einmal daran erinnern. Man solle nicht glauben, dass Waffenproduzenten außerhalb der Ukraine in Sicherheit seien. Außerdem warf Sacharowa den europäischen Staaten vor, mit ihrer Hilfe für die Ukraine und gemeinsamen Rüstungsprojekten direkt am Krieg beteiligt zu sein. Darüber berichtete unter anderem die Nachrichtenagentur Reuters. 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
1: Ich soll empathisch sein, denn ja, den älteren Menschen gegenüber und mich eben da injizieren lassen mit dem Zeug. Dann habe ich gesagt, ja, aber wenn du jetzt wirklich von Empathie sprichst, denk doch mal drüber nach. Wir finanzieren die momentan die Lockdowns dadurch, dass wir die Welthungerhilfe einstellen. Also wie viele Menschen leiden jetzt, damit wir hier uns unsozial distanzieren und Lockdowns finanzieren können? Was ist mit dem Mitgefühl da? Und das war die Antwort, naja, ist ja gut, dass wir hier leben. Da dachte ich, da ist irgendwas, ist da komplett kaputt im Gehirn.
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1: Wir dürfen eins nicht vergessen. Wir gehen ja immer davon aus, dass da intelligente Leute sitzen. Und das muss man hinterfragen. Ja. Also sowohl in diesen Journalistenklüngeln als auch in der Politik kommen die Leute ja nicht aufgrund von Intelligenz hin, sondern aufgrund von Klüngeleien, aufgrund von hier gefallen, da gefallen, aufgrund von Bravheit oder Gehorsam und so weiter. Und wir neigen manchmal dazu, das zu überschätzen, ja. Also ich bin auch, es ist genau wie in der Corona-Zeit. Da bin ich sicher, dass die meisten Politiker damals wirklich gedacht haben, also diese